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1: Max und Nikolas sind gekommen, um zu bleiben und uns mit richtig guter, chilliger Musik zu versorgen. Neptunica heißt das Duo und ist in der Electronic Dance Music Szene schon richtig bekannt. Seit 10 Jahren machen die Jungs Musik mit Stars wie Lost Frequencies, Gestört aber geil und Marshmallow. Passend zu ihrem Namen und ihrer Heimat Hamburg zeigt das Logo von Neptunica ein großes N in einem Anker. Das Lied What If beschäftigt sich mit den Was-wäre-wenn-Fragen, die wir uns manchmal stellen. Und eine ist dabei ganz präsent. Was wäre, wenn wir es einfach ausprobieren und herausfinden?

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1: Bella Kay ist gerade total gefragt. Die Singer-Songwriterin aus Texas ist erst 20 Jahre alt und schon richtig erfolgreich. Sie hat vor kurzem neue Songs veröffentlicht und darf sogar als Voract bei großen Stars wie Gracie Abrams und Noah Kahan auftreten. Ziemlich cool. In ihrem Song Stop geht es darum, auf sich selbst zu hören, Grenzen zu setzen und auch mal Stopp zu sagen.

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1: Robin Schulz feiert die besseren Zeiten. Zusammen mit der griechisch-amerikanischen Sängerin Barbs hat sich Robin an einen Song über Höhen und Tiefen im Leben gemacht. Es gibt halt immer mal Zeiten, die sind stressig oder man hat Streit, aber umso schöner sind die Zeiten, in denen eigentlich nur noch ein Wassereis in unseren Händen fehlt und dann wäre die Welt perfekt. Und genau die feiern wir mit Better Times und fetten Beats, zu denen wir gemeinsam tanzen können.
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1: Kamrat setzt die rosa-rote Brille ab. Durch die gucken wir, wenn wir jemanden so richtig gern haben. Da fallen uns die ganzen kleinen Macken meist nicht auf. Kamrat will aber lieber alle Facetten seiner Lieblingsmenschen erleben und singt genau darüber in Love Sober. So wie wir es von dem Wuppertaler kennen, ist das wieder ein Refrain, der nicht mehr aus dem Kopf geht. 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
1: Auch wenn das K in K-Pop für Korea steht, ist die Musik so beliebt, dass sich mittlerweile auch Künstlerinnen und Künstler aus anderen Ländern am Genre versuchen. Besonders erfolgreich damit sind Cat's Eye aus Los Angeles, die sich als Global Girl Group mit Mitgliedern aus den USA, Philippinen, der Schweiz und Südkorea bezeichnen. In ihrem neuen Song Animals geht es darum, mutig zu sein, Spaß zu haben und einfach man selbst zu bleiben. Manchmal darf man eben einfach alle Sorgen vergessen und das Leben feiern.

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1: Lea zeigt mit Chemie eine neue, frechere Seite von sich, aber es geht trotzdem voll ums Gefühl. Im Song geht es um eine Person, die man einfach nicht vergessen kann, auch wenn man weiß, dass es schwierig wird. Man schreibt Nachrichten, die man vielleicht lieber nicht schicken sollte und erlebt Momente, die einen total durcheinander bringen. Der Sound ist cooler Pop, locker und richtig nah dran am echten Leben.
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1: Gracie Abrams macht gute Laune mit tiefgründigen Themen in Look at My Life. In ihrem neuen Song singt die Amerikanerin darüber, wie wichtig es ist, auf sich selbst zu achten, wenn einem alles ein bisschen zu viel wird. Gracie zeigt damit, dass auch berühmte Menschen mal schwierige Phasen haben können. Und genau das macht ihre Songs für viele so besonders. Sie wirken ehrlich und erzählen Geschichten aus dem echten Leben. Den Song findet ihr auch auf ihrem neuen Album Daughter from Hell.

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1: Eli Oaks und Lavinia sind BFFs. Eli Oaks ist ein ganz sympathischer österreichischer DJ, der jetzt in Berlin lebt und da total mit der Sängerin Lavinia gebondet hat. Es folgt also ein weiterer gemeinsamer Song namens Reasons, der uns totales Sommerfeeling liefert. Und Lavinia hat uns im Interview erzählt, dass es darum geht, einfach den Moment zu genießen.
2: Im Kern geht es darum, sich frei zu fühlen, spontan zu sein und einfach das Leben zu feiern. Der Song hat für mich so eine Alles-ist-möglich-Energie.
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1: Bad Chief liefert uns den Groove, hat aber auch eine spannende Botschaft. Im Song Monster geht es darum, genauer hinzuschauen und Menschen nicht nur nach dem ersten Eindruck zu beurteilen. Bad Chief erzählt von der Neugier auf das, was hinter einer Fassade steckt und von dem Wunsch, sein echtes Ich zu zeigen. Für das Musikvideo hat sich Bad Chief niemand geringeren als Maxton Hall-Star Harriet Herbig-Matten, aka Ruby Bell, an seine Seite geholt.

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1: Wow, Teddy Swims rennt gerade richtig durchs Leben. Seitdem er vor knapp einem Jahr diese riesige Complete Edition seines Albums I've Tried Everything But Therapy mit insgesamt 32 Songs, also über 1,5 Stunden Musik rausgebracht hat, war es ja eher ruhig um den amerikanischen Sänger. Aber dann kam sein absoluter Ohrwurm Mr. Know-It-All im April und jetzt will er die Songs natürlich mit uns feiern. Deshalb geht's auf Auftritte überall in Europa, gefolgt von der Nordamerika-Tour. Bis Weihnachten ist Teddy also erstmal beschäftigt, aber er lässt uns natürlich nicht ohne frischen Nachschub zurück.
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1: Die nächste Dua Lipa kommt vielleicht aus Österreich und sie heißt Stella Maria. Diese Lady hat mit 10 Jahren schon die Musik für sich entdeckt. Das Singen hat ihr nämlich dabei geholfen, ihre Asthmaerkrankung zu bewältigen und ist ganz schnell zu ihrer großen Leidenschaft geworden. Mit mittlerweile 16 schreibt sie Songs über persönliche Erlebnisse und auch mal schwierige Gefühle und Erfahrungen. Trotzdem klingt ihr neuer Song Following You nach Wassereis, nach Tanzeinlagen unter der Disco-Kugel und Freiheit.

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1: Bei Young Pep werden gerade alle Träume wahr. Der Leipziger Rapper ist schon seit Jahren Fan von Kid Capri aus Bremen und hat seine Musik oft gehört. Jetzt haben sie einfach einen gemeinsamen Song. Wie es dazu gekommen ist, erzählt Young Pep in Ganz oben. Kid Capri spricht darüber, dass es in der Musik manchmal sehr schnell geht und viel Druck entstehen kann. Und dass nicht immer alles echt wirkt.

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1: Wir fahren Zug mit Stella Lefty. In ihrem Song ist die US-amerikanische Singer-Songwriterin nämlich auf dem Weg nach Boston. Im echten Leben eher so mit dem ICE an die Spitze unserer ganz persönlichen Charts. Denn wenn wir diesen Sommer eines brauchen, dann sind es ihr entspannter Vibe, ihre rauchige Stimme und die gute Laune Country-Klänge. Boston fühlt sich an wie bei einer langsamen Dampflokfahrt durch Felder und Wälder, den Kopf aus dem Fenster zu stecken und die warme Sommerluft zu schnuppern.

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1: Olivia Rodrigo ist verknallt. Zumindest channelt sie dieses Gefühl in ihrem neuen Lied Stupid Song. Jemanden so richtig toll zu finden und nur noch an diese Person denken zu können. Diese Aufregung sollen wir mit ihr teilen, wenn wir den hören. Olivia hat uns im Interview erzählt, dass der Stupid Song entstand, als sie morgens bei Sonnenaufgang durch New York spaziert ist, weil sie nicht schlafen konnte. Wie cool klingt das bitte?

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1: Bei Bunt läuft's gerade richtig gut. Er war schon auf einem riesigen Festival in den USA unterwegs und hat in Nord- und Südamerika aufgelegt. Jetzt kommt auch noch die offizielle Fußballhymne der deutschen Nationalmannschaft von ihm. Für den Song Nie allein hat er sich Unterstützung von Sänger JBS aus Ibbenbüren geholt. Mit seiner warmen Stimme passt er perfekt zu dem gefühlvollen Sound. Zusammen feiern sie Zusammenhalt, Community und Optimismus.
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1: Hi und schön, dass ihr eingeschaltet habt. Ihr hört MDR Tweens Clara, eure Klassikshow. Mein Name ist Julia Segers und ich freue mich auf die nächste Stunde mit euch. Und die beginnen wir heute mit einer kleinen Reise in die Vergangenheit. Seid ihr bereit? Dann sag ich mal, anschnallen, festhalten und los geht's.
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1: Stellt euch vor, es ist das Jahr 1933. Wir reisen also etwa 90 Jahre in die Vergangenheit zurück. Wir sitzen in einem Konzertsaal in Chicago. Das ist in Amerika. Der Saal ist ein riesiger Raum mit hohen Decken, von denen glänzende Kronleuchter herabhängen. Es gibt viele Reihen mit weichen roten Samtsitzen. Das Publikum ist fein gekleidet. Die Männer tragen elegante Anzüge mit Westen und langen Mänteln. Neben ihnen sitzen Frauen mit schicken Kleidern und langen Röcken, manche mit Spitzenkragen. Andere tragen glänzende Perlenketten. Ihre Haare sind in sanften Wellen frisiert oder zu kunstvollen Hochsteckfrisuren geformt. Einige von ihnen haben kleine Hüte mit Federn oder Schleifen auf dem Kopf. Das Publikum flüstert leise, während die Musiker ihre Instrumente stimmen. Dann tritt der Dirigent nach vorne, hebt den Taktstock und es wird ganz still. Alle Augen richten sich auf die Bühne, alle Ohren lauschen, denn die Musik, die jetzt erklingt, ist eine Weltpremiere.

0: Die Musik, die an diesem Tag im Jahr 1933 in Chicago von dem Orchester gespielt wird, ist etwas ganz Besonderes. Denn sie gehört zu einer bis dahin völlig unbekannten Komponistin. Florence Price heißt sie. Florence ist eine schwarze Frau, eine Person of Color. Ihre Vorfahren stammen aus Afrika. Es ist das allererste Mal in der Weltgeschichte, dass ein großes Orchester die Musik von einer Frau spielt, die nicht weiß ist.
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0: Florence Price wurde im Jahr 1887 geboren. Das ist also fast 140 Jahre her. Sie hat damals mit ihrer Familie in den USA in einer Stadt namens Little Rock gelebt. Das heißt auf Deutsch so viel wie kleiner Felsen. Die Stadt liegt an einem sehr großen Fluss, dem Arkansas River im Süden des Landes. Damals gab es riesige Baumwollfelder, auf denen die Menschen gearbeitet haben. In den Gemeinden hörte man oft Musik, denn die Menschen haben bei der Arbeit gesungen oder abends auf ihren selbstgebauten Instrumenten gespielt. Die Straßen waren staubig, wenn es heiß war, und matschig bei Regen. Kinder sind damals barfuß durch die Gassen gerannt. Und eins dieser Kinder war die kleine Florence. Sie war ganz schön früh begeistert von Musik. Eine kleine Erinnerung daran, wie es damals war, in den Südstaaten der USA aufzuwachsen, hat die erwachsene Florence später in einem ihrer Stücke eingefangen. Ihr hört es gerade schon ein bisschen im Hintergrund. Es heißt Mississippi River Suite und wird hier gespielt von The Women's Philharmonica. Ich mache es euch mal ein bisschen lauter. Stellt euch mal vor, es ist heiß, ihr sitzt an einem großen Fluss und um euch herum herrscht reges Treiben in einer kleinen Stadt.

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1: Ihr hört MDR Twins, Clara, eure Klassiksendung. Wir schauen heute auf das Leben und die Musik von Florence Price, der ersten schwarzen Frau, deren Musik von einem großen Orchester gespielt worden ist. Im letzten Jahrhundert, um 1933 war das. Ihr musikalisches Talent hat damals die Mutter von Florence entdeckt. Die war nämlich Musiklehrerin und hat ihrer Tochter viel beigebracht. So viel, dass die kleine Florence ihr erstes Klavierkonzert schon sehr, sehr früh, nämlich im Alter von nur 4 Jahren, gegeben hat. Ein paar Jahre später, mit 11 Jahren, hat Florence ihre erste Komposition veröffentlicht. Eine Komposition, das ist ein Musikstück, das sich jemand ausgedacht und dann aufgeschrieben hat. Man kann sich das so ein bisschen vorstellen wie eine Geschichte, aber eben nicht mit Worten, sondern mit Tönen. Florence konnte also schon mit 11 Jahren verschiedene Noten, Klänge und Rhythmen zusammensetzen und aufschreiben. Eine ihrer Geschichten hat den französischen Titel Fantasie Negre. Übersetzt heißt das Schwarze Fantasie und wird hier gespielt von Randall Goosby.

0: Also ich muss euch sagen, ich finde dieses Stück so, so toll. Ich finde, es hat so eine richtig schöne Dramatik im letzten Teil, aber dann auch eine fast fröhliche und zuversichtliche Art von Dramatik. Ich hoffe, euch hat es genauso gut gefallen wie mir. Ihr hört MDR Tweens Clara und wir hören heute Musik von Florence Price.
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0: Florence war ein kleines Naturtalent, wenn es um die Musik ging. Das habe ich euch ja schon erzählt. Aber auch sonst war Florence ziemlich schlau. Mit 14 Jahren hat sie nämlich schon die Schule abgeschlossen, und zwar als eine der Jahrgangsbesten. Um dann Musik zu studieren, ist sie nach Boston gezogen. Dort gibt es eine sehr gute und bekannte Musikuniversität. Die heißt New England Conservatory. Und um dort angenommen zu werden, musste Florence ein wenig flunkern. Sie war ja eine Schwarze, also eine Person of Color, und war damit ziemlich stark von Rassismus betroffen. Das Wort bedeutet, dass Menschen anders oder schlechter behandelt werden, nur weil sie eine bestimmte Hautfarbe haben oder aus einem bestimmten Land kommen. Früher durften schwarze Menschen in den USA zum Beispiel nicht die gleichen Schulen besuchen oder in den gleichen Restaurants essen wie weiße Menschen. Und die Menschen sind deshalb sehr unfair behandelt worden. Florence brauchte also eine kleine Notlüge, denn sie war sich sicher, dass sie als Schwarze nicht an der Uni angenommen werden würde. Sie hat sich also stattdessen als Mexikanerin ausgegeben. Die waren zwar auch von Rassismus betroffen, aber wurden weniger streng behandelt als schwarze Menschen. Trotzdem hat Florence während ihrer Studienzeit darunter gelitten. Andere Studierende haben sich von ihr abgegrenzt, nur weil sie eine Person of Color war. Das muss ganz schön schwierig gewesen sein für sie, aber Florence hat es trotzdem geschafft, super Noten zu schreiben. Sie hat damals eine ganze Reihe von schwierigen Kursen belegt, zum Beispiel Gehörbildung, Harmonielehre, Orgelbau, Geschichte der Orgelliteratur, Musikgeschichte und viele andere Fächer. Mit einem Abschluss in Komposition und Orgelspiel ist sie dann Lehrerin geworden. Und zwar an der Clark-Universität in Atlanta, ebenfalls in den USA.
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0: Wir beschäftigen uns heute mit Florence Price und ihrer Musik. Ich würde sagen, es wird Zeit, da mal wieder reinzuhören. Hier kommt jetzt ein Stück mit einer ganz tollen Energie. Es heißt Honeysuckle und wird gespielt von Kirsten Johnson.

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1: Ihr hört Clara, die Klassiksendung von MDR-Tweens. Mein Name ist Julia und ich stelle euch heute die Künstlerin Florence Price vor. Gerade eben haben wir das Stück namens Honeysuckle von ihr gehört. Florence hat in den USA gelebt und als Musiklehrerin in Atlanta gearbeitet. Das ist schon mehr als 100 Jahre her. Im Jahr 1912 ist Florence von Atlanta wieder in ihre Geburtsstadt gezogen, nach Little Rock im Bundesstaat Arkansas. Das ist ganz im Süden der USA. Und der Umzug, der hatte auch einen Grund, denn Florence hat damals den Anwalt Thomas Price kennengelernt und die beiden haben geheiratet. Zusammen haben sie dann 3 Kinder bekommen, 2 Töchter und einen Sohn. Florence hat sich zu dieser Zeit auf ihre Familie konzentriert und nur wenig Musik geschrieben. Hier kommt trotzdem ein kurzes Stück aus dieser Zeit. Es heißt To a Certain Pair of Newlyweds. Und das heißt übersetzt so viel wie für ein bestimmtes Paar frisch vermählter oder frisch verheirateter Menschen. Interpretiert, also gespielt, wird es hier von Kirsten Johnson.

0: Die Musikerin Florence Price hat mit ihren Kindern und ihrem Mann in Little Rock in Arkansas gelebt. Dort gibt es wilde Flüsse, in denen man angeln kann, weite Wälder und bunte, lebendige Städte. Aber nicht alles war so schön wie die malerische Landschaft und die Städte darin. Damals, vor mehr als 100 Jahren, hatten besonders schwarze Menschen, also People of Color, es ganz schön schwer. Sie sind ziemlich schlecht behandelt worden. Es gab damals Gesetze, die die sogenannte Rassentrennung vorgeschrieben haben. Das bedeutet, schwarze Menschen durften zum Beispiel nicht in Busse einsteigen, in denen weiße Menschen saßen. Das war ziemlich ungerecht und hat das Leben für Florence und ihre Familie ganz schön schwer gemacht. Besonders schlimm war das in den südlichen Staaten von Amerika, da, wo Florence mit ihrer Familie zu der Zeit gelebt hat. Die Familie hat sich dann damals entschieden, umzuziehen und einen Neuanfang zu wagen. Florence, ihr Mann und die drei Kinder sind nach Chicago gegangen. Das ist weiter im Norden vom Land. Viele schwarze Menschen sind damals aus dem Süden der USA nach Chicago gezogen. Denn dort haben sie sich ein besseres Leben erhofft. Besonders im Stadtteil Bronzeville haben damals viele schwarze Familien gelebt. Hier entstand eine lebendige Gemeinschaft voller Ideen, Musik und Kultur.
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0: Ihr hört MDR Tweens Clara. Wir sprechen über Florence Price, die erste schwarze Frau, deren Musik von großen Orchestern gespielt worden ist. Wir hören jetzt ein Stück, das Florence Ende der 1920er Jahre in Chicago geschrieben hat. Es heißt Dancing in the Canebrakes, gespielt vom Chicago Sinfonietta.

Das war Dancing in the Canebrakes, geschrieben von Florence Price und gespielt vom Chicago Sinfonietta. Ende der 1920er Jahre war Florence sehr aktiv und hat super viele Musikstücke geschrieben. Damals war die Künstlerin Mitte 30. Und rückblickend betrachtet hat sie sich zu der Zeit vielleicht auch ein bisschen in ihrer Arbeit verloren, weil ihre Ehe mit dem Anwalt Thomas Price, die ist nicht so gut gelaufen. 1931 hat Florence sich deshalb von ihm scheiden lassen. Das war damals ganz schön mutig, denn eine Frau, die allein mit ihren Kindern lebte, das gehörte sich nicht. Aber wie ihr vielleicht schon bemerkt habt, war Florence generell eine sehr mutige Frau. Sie hat sich viel getraut, was zu der damaligen Zeit nicht so richtig gängig war. Und ihrer Musik ist sie treu geblieben. Dabei hat Florence ihren eigenen Stil immer mehr herausgearbeitet. Das nächste Stück hier zum Beispiel heißt Juba Dance. Es ist benannt nach einem Tanz, bei dem rhythmisch gestampft und geklatscht wird. Die Musik klingt dadurch sehr lebendig, aber hört selbst. Hier wird das Lied gespielt vom Philadelphia Orchestra.

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1: Das war der Song Juba Dance von der amerikanischen Komponistin Florence Price. Ihr hört MDR Twins Clara und um die Komponistin Florence Price, um die geht's ja heute. Die Künstlerin hat Anfang des vergangenen Jahrhunderts in den USA gelebt. Als schwarze Frau war das Leben damals echt schwer, vor allem als Musikerin. Trotzdem konnte Florence noch miterleben, wie eines der größten und berühmtesten Orchester zu dieser Zeit ihre Werke gespielt hat. Eine große Ehre für die Musikerin. Außerdem war es ein wichtiger Meilenstein in der Musikgeschichte. Denn noch nie zuvor hat ein solches Orchester die Musik einer schwarzen Frau gespielt. Florence Price hat also den Weg geebnet für all die schwarzen Musikerinnen, die nach ihr gekommen sind. Für Florence war es der Start in ein neues Leben, nämlich in das Leben einer echten Komponistin. Sie konnte also mit dem Komponieren, also mit dem Schreiben von Musik, ihr eigenes Geld verdienen. Das nächste Stück, das wir hören, hat Florence in dieser Zeit, also um 1933 herum, geschrieben. Es ist ein Teil von einer Sinfonie. Eine Sinfonie, das ist ein langes Stück, das von einem Orchester gespielt wird. Jede Sinfonie hat mehrere Sätze, das sind Abschnitte in einem Stück, die meistens ganz unterschiedliche Stimmungen erzeugen sollen. Ein Abschnitt kann zum Beispiel nachdenklich sein und der nächste klingt dann vielleicht tänzerisch. Je nachdem, was sich die Komponistin oder der Komponist dabei gedacht hat. Wir hören jetzt den vierten Satz aus Florence Price' E-Moll-Sinfonie. Überlegt doch mal, welche Stimmung hier erzeugt werden soll.

Das war der vierte Satz namens Finale der E-Moll-Sinfonie von Florence Price. Gespielt wurde das Stück vom Philadelphia Orchestra. Welche Stimmung hat das Lied denn bei euch ausgelöst? Ich bin ja jetzt ein bisschen neugierig. Also wenn ihr mich fragt, dann klingt es sehr zuversichtlich und fröhlich mit so einer gewissen Dramatik im mittleren Teil. So ein bisschen so, als hätte jemand etwas geschafft, auf das er oder sie ziemlich lange hingearbeitet hat. Und das hat Florence Price schließlich auch. Ihr ganzes Leben war der Musik gewidmet. Im Jahr 1953 ist sie gestorben, mit 66 Jahren. Ihr ganzes Leben lang hat sie als schwarze Frau in einer Welt gelebt, in der schwarze und weiße Menschen nicht die gleichen Rechte hatten. Erst 10 Jahre nach ihrem Tod sind die Gesetze zur sogenannten Rassentrennung, also der Trennung von weißen und schwarzen Menschen in den USA, abgeschafft worden. Florence Price hat es trotzdem geschafft, mit ihrer Musik Geschichte zu schreiben. Allerdings können wir uns ihre Musik heute nur durch einen glücklichen Zufall anhören. Denn nach ihrem Tod sind viele ihrer Werke in Vergessenheit geraten. Erst im Jahr 2009 haben Musikwissenschaftler viele der Stücke in dem alten Haus von Florence Price wiederentdeckt. Eins davon hören wir uns jetzt zum Abschluss dieser Sendung an. Ich freue mich, dass ihr dabei wart und euch die Geschichte dieser einzigartigen Künstlerin angehört habt. Wir hören jetzt noch das Konzert Nummer 2 für Violine und Orchester von Florence Price, gespielt von der Württembergischen Philharmonie. Mein Name ist Julia Segers und das hier war MDR Tweens Clara. Ich sage Tschüss und bis zum nächsten Mal.

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1: Leonie und Marcus and Martinez wollen uns tanzen sehen. Die norwegischen Zwillingsbrüder sind mittlerweile richtig erwachsen geworden und bereit, das Nachtleben auf den Kopf zu stellen. Zusammen mit Leonie träumen sie in ihrem Song Moonlight davon, die ganze Nacht im Mondlicht durchzutanzen. Für das Coverfoto sind sie sogar auf ein Berliner Dach geklettert, mit einem riesigen Mond im Hintergrund. Aber ich sag's euch, die Sonne eignet sich auch ganz hervorragend als Disco-Kugel.
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2: Bad Moms J geht wieder auf Tour und bringt ihr neues Album Haus im Meer mit. Darauf ist auch ihr Song OMG. In dem Lied rappt sie mit viel Energie darüber, an sich selbst zu glauben und das Leben zu genießen. Die Rapperin zeigt damit, dass man nach einer Pause mit frischem Mut und neuen Ideen richtig durchstarten kann.

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1: 1999 sind ganz modebewusst unterwegs. In Peep Toe geht es um Freunde, gute Stimmung, Fotos mit Blitzlicht und das Gefühl, gemeinsam unterwegs zu sein und einfach Spaß zu haben. Die Rap-Crew aus Dresden packt jede Menge Leichtigkeit in den Song und lässt uns an ihren Sommerabenteuern teilhaben. Peep Toes sind übrigens diese hochhackigen Schuhe mit Loch vorne, wo die Zehen rausgucken.
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1: Manchmal braucht man gar keinen Urlaub, um sich wie im Sommer zu fühlen. Ein guter Song kann das auch schaffen. Genau so einen haben Benny Blanco, Selena Gomez und Becky G gemeinsam gemacht. Theo Vido bringt mit seinem fröhlichen Latin-Pop-Sound sofort gute Laune und macht richtig Lust auf Sonne, Eis und Tanzen. Der Song gibt uns außerdem ein Gefühl für Benny Blancos neues Album, Hermoso.

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1: Winter 1989. Ein Song erreicht in den USA die Spitze, also die Nummer 1 der Charts. Der Titel The Look, deutsch das Aussehen, die Band Roxette. Roxette, das waren damals Sängerin Marie Fredriksson und Gitarrist, Sänger und Songschreiber Per Gessle. Beide aus Schweden und beide bereit, mit ihrer Version von Popmusik die Welt zu erobern. Sollte ihnen gelingen, doch mal ganz von vorne. Per Gessle war eigentlich schon ein alter Hase im Musikgeschäft. Mit seiner Band Gillen Tider hatte er mit Popsongs auf Schwedisch schon richtige Erfolge feiern können, aber eben nur in Schweden. Nun experimentierte er mit Popliedern, die Gitarren enthielten, aber auch die damals sehr modernen Rhythmen und Beats aus dem Computer, vom sogenannten Synthesizer. Per dachte sich, wenn Erfolg, dann müssen wir auf Englisch singen. Und so hatten Roxette mit ihren Liedern, diesmal auf Englisch, einen kleinen Erfolg in ihrem Heimatland. Das änderte sich aber 1989, als ein amerikanischer Student eine Zeit lang in Schweden lebte, dort Roxette-Fan wurde und in seiner Heimat USA zufällig das Album Look Sharp der Band mit nach Hause brachte. Sänger Per erinnert sich heute noch gerne an die wahnsinnige Zufallsgeschichte, die dann passierte.
2: He was an exchange student and there was a radio station in Minneapolis, which was his hometown, and he brought the Look Sharp album because he became a Roxette fan while he was exchange student in Sweden.
1: Per erzählt, dass der Student das Album seinem Lieblingsradiosender gab. Dort lag es dann erstmal eine Weile herum, bevor der Chef des Senders sich den Song The Look genauer anhörte und den Song schließlich bei dem Sender spielte. Von da an wurde das Lied in den USA so erfolgreich, dass Roxette plötzlich einen echten Nummer 1 Chart-Erfolg hatten. Damit nicht genug, es folgten 3 weitere Nummer 1 Hits in den USA. Die Songs Listen to Your Heart, It Must Have Been Love und Joyride. So eine Erfolgsserie von Künstlern aus Europa hatte es vorher in den USA nicht gegeben.

0: Plötzlich waren die beiden Schweden Megastars. Per und Marie reisten mit ihrer Band um die Welt, traten sogar in Brasilien und China auf, was eine absolute Seltenheit war. Anfang bis Mitte der 1990er Jahre waren Roxette aus keinem Radio wegzudenken. Ihre Songs waren so eingängig, dass viele davon einfach Hits werden mussten. Während Per die Musik und Texte schrieb, war Sängerin Marie hauptsächlich für, genau, den Gesang zuständig. Roxette hatten auch die Stärke, sehr langsame und teilweise auch berührende und dann wieder schnelle und rockige Songs schreiben und spielen zu können. Nach vielen erfolgreichen Welttourneen wurde es dann Anfang der 2000er ruhiger um Roxette. Leider bekam Sängerin Marie im Jahr 2002 eine schlimme Krankheit und konnte jahrelang nicht mehr mit der Band unterwegs sein. Es ging ihr zwischendurch wieder besser und Roxette brachten auch wieder Musik heraus, aber an die alten Erfolge der 90er Jahre konnte man so nie wieder anknüpfen.
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1: Nina Caroline lässt sich inspirieren. Over Again ist entstanden, nachdem die Berliner Sängerin mit ihren Freundinnen über Dates gesprochen hat. Und viele waren dabei ziemlich enttäuscht. Es geht darum, dass man sich oft zu viele Hoffnungen macht und dann doch merkt, war wohl nichts. Trotzdem ist ein richtig chilliges Lied draus geworden zum Träumen, Entspannen und Sommertage genießen.
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1: Benno feiert in seinem Song das Gefühl von Sommer mit viel Spaß und tollen Erinnerungen. Dabei denkt der Rapper aus Löhne nicht nur an Eisessen oder Ferien, sondern an einen ganz bestimmten Sommer aus der Vergangenheit. In Sommer 2018 geht es um Zeit mit Freundinnen und Freunden und all die schönen Momente zusammen. Solche Tage bleiben oft noch lange im Kopf, weil sie einfach richtig besonders waren. Ein Song, der zeigt, wie wichtig Freundschaft und gemeinsam

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1: Normal fühlt sich das Leben von BTS wahrscheinlich schon lange nicht mehr an. Nach 4 Jahren Pause sind die 7 Musiker aus Südkorea endlich zurück und zeigen einmal mehr, warum sie Fans auf der ganzen Welt begeistern. Ihr neuer Track Normal erzählt davon, wie aufregend, aber manchmal auch ganz schön anstrengend das Leben im Rampenlicht sein kann. Trotzdem bleiben BTS ihren Träumen treu und halten als Team fest zusammen.

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1: Möchte man die Beine hochlegen und die Seele baumeln lassen. Dieser Song von Bob Marley, dem berühmtesten Reggae-Musiker aller Zeiten, bringt das Reggae-Feeling sehr gut rüber. Schließt man die Augen, wird es direkt 10 Grad wärmer und man fühlt sich, als wäre man in der Karibik. Genauer auf der Insel Jamaika. Von dort nämlich kommt der Reggae. Reggae erkennt man sofort. Das liegt an der besonderen Betonung. Normalerweise werden in Popsongs ja die Zählzeiten, also die Beats 1 und 2 und 3 und 4 betont. Beim Reggae hingegen liegen die Betonungen genau dazwischen. 1 und 2 und 3 und 4. Offbeat nennt man das, also neben dem Beat. Der Reggae-Sound ist noch gar nicht so alt. Er entstand vor ungefähr 50 Jahren in der Karibik, auf der sonnigen Insel Jamaika. Dort leben vor allem Schwarze, die Nachfahren der Sklaven, die ab dem 16. Jahrhundert von Afrika in die Karibik geschifft wurden und die dort auf den Plantagen für die Weißen schufteten. Ihre musikalischen Wurzeln bewahrten sie sich allerdings und in den 1960er Jahren mischte sich dieser afrikanisch geprägte Sound mit der Soul- und Bluesmusik, die man im Radio hörte. Daraus entstand auf der Insel Jamaika das, was man heute Reggae nennt. Von Jamaika aus eroberte der Reggae-Sound dann bald die große weite Welt. Viele Jamaikaner zogen nämlich ab den 1960er Jahren nach England, um dort zu arbeiten. Und sie nahmen ihre Musik mit, die dann in England ziemlich schnell ziemlich beliebt wurde. Besonders beliebt wurde ein Mann, der Jamaikaner Bob Marley. Der Mann mit den Dreadlocks wurde der erste Superstar des Reggae. In einem Interview beschrieb Marley das ganz besondere Gefühl des Reggae.
2: Ich fühle die Musik und deshalb kann man sie auch nicht nachmachen. Sie ist ein Gefühl, das von innen kommt. Das kann man nicht lernen. Klar kannst du theoretisch den Rhythmus und die Harmonien verstehen, aber trotzdem kannst du die Musik nicht machen.
1: Bob Marley starb bereits im Alter von 36 Jahren, aber seine Songs sind noch heute sehr beliebt. Genau wie der Reggae-Sound, der uns alle, wenn wir die Augen schließen, innerhalb von Sekunden an einen Strand in der Karibik beamt.
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1: Robin Schulz feiert die besseren Zeiten. Zusammen mit der griechisch-amerikanischen Sängerin Barbs hat sich Robin an einen Song über Höhen und Tiefen im Leben gemacht. Es gibt halt immer mal Zeiten, die sind stressig oder man hat Streit, aber umso schöner sind die Zeiten, in denen eigentlich nur noch ein Wassereis in unseren Händen fehlt und dann wäre die Welt perfekt. Und genau die feiern wir mit Better Times und fetten Beats, zu denen wir gemeinsam tanzen können.
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1: Jetzt kommt Musik aus Australien mit einer starken Botschaft. G-Flip erzählt in Bad on Fire eine ganz persönliche Geschichte aus der eigenen Vergangenheit. Es geht um die Schulzeit, in der es oft nicht leicht war, einfach so zu sein, wie man wirklich ist. Im Song geht es um Angst, aber auch darum, den Mut zu finden, zu sich selbst zu stehen. Bad on Fire steht dafür, alles rauszulassen und sich nicht mehr zu verstecken.

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1: Kamrat setzt die rosa-rote Brille ab. Durch die gucken wir, wenn wir jemanden so richtig gern haben. Da fallen uns die ganzen kleinen Macken meist nicht auf. Kamrat will aber lieber alle Facetten seiner Lieblingsmenschen erleben und singt genau darüber in Love Sober. So wie wir es von dem Wuppertaler kennen, ist das wieder ein Refrain, der nicht mehr aus dem Kopf geht. 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
1: Auch wenn das K in K-Pop für Korea steht, ist die Musik so beliebt, dass sich mittlerweile auch Künstlerinnen und Künstler aus anderen Ländern am Genre versuchen. Besonders erfolgreich damit sind Cat's Eye aus Los Angeles, die sich als Global Girl Group mit Mitgliedern aus den USA, Philippinen, der Schweiz und Südkorea bezeichnen. In ihrem neuen Song Animals geht es darum, mutig zu sein, Spaß zu haben und einfach man selbst zu bleiben. Manchmal darf man eben einfach alle Sorgen vergessen und das Leben feiern.

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1: Bibi Rexha hat einen Haufen neuer Mucke am Start. Ihren Song Sad Girls zusammen mit DJ David Guetta und ihr neues Album Dirty Blonde. Sad Girls klingt nach einer großen Tanzparty mit schnellen Beats und funkelnden Sounds. In dem Lied geht's darum, wie man sich fühlt, wenn das Herz mal ein bisschen traurig ist. Aber statt sich zu verkriechen, heißt es hier, Musik an und weiter tanzen. Denn manchmal hilft ein guter Song dabei, sich stärker und wieder richtig gut zu fühlen.

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1: Slater will tanzen. Slater kommt aus den USA und ist bekannt für ihren auffälligen Look mit viel Glitzer, langen blonden Haaren und coolen Outfits. Ihr Song Dance ist ein echter Gute-Laune-Track, bei dem man am liebsten sofort aufspringen möchte. Sie liebt Popmusik aus den 2000ern und lässt sich davon in ihren Songs inspirieren. Ein bisschen wie ein moderner Throwback.

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1: Durch den Wind sein. Diese Redewendung kommt möglicherweise aus der Schifffahrt. Manchmal will der Kapitän eines Segelschiffes in die Richtung fahren, aus der der Wind kommt. Auch wenn das komisch klingt, das ist sehr wohl möglich. Und zwar mit einer Technik, die man Kreuzen nennt. Dafür fährt das Schiff zickzack. Ja, zickzack. Ab und zu muss es auch durch den Wind. Das heißt, kurzfristig kommt der Wind von vorn, bis der Kapitän wieder abgedreht hat und der Wind die Segel bläht. Das ist ganz schön anstrengend. Naja, und nachdem er durch den Wind gefahren ist, ist der Kapitän dann selbst durch den Wind.
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1: Öse! Ein komischer Name für die Oberschwester im Krankenhaus. Und mit dem kleinen Loch, durch das man zum Beispiel einen Haken ziehen kann, hat diese Öse auch reichlich wenig zu tun. Das Wort ist vielmehr eine Abkürzung. Entweder wurde das Wort Oberschwester abgekürzt, in dem Fall wurde aus OSE Ose und schließlich Öse. In manchen Regionen, zum Beispiel in Österreich, heißt die Stationsleiterin aber auch Stationöse. Und das haben die Leute dann einfach zur Öse abgekürzt. Gewissermaßen eine Ösi-Öse.
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1: Wow, Teddy Swims rennt gerade richtig durchs Leben. Seitdem er vor knapp einem Jahr diese riesige Complete Edition seines Albums I've Tried Everything But Therapy mit insgesamt 32 Songs, also über 1,5 Stunden Musik rausgebracht hat, war es ja eher ruhig um den amerikanischen Sänger. Aber dann kam sein absoluter Ohrwurm Mr. Know-It-All im April und jetzt will er die Songs natürlich mit uns feiern. Deshalb geht's auf Auftritte überall in Europa, gefolgt von der Nordamerika-Tour. Bis Weihnachten ist Teddy also erstmal beschäftigt, aber er lässt uns natürlich nicht ohne frischen Nachschub zurück.
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1: Max und Nikolas sind gekommen, um zu bleiben und uns mit richtig guter, chilliger Musik zu versorgen. Neptunica heißt das Duo und ist in der Electronic Dance Music Szene schon richtig bekannt. Seit 10 Jahren machen die Jungs Musik mit Stars wie Lost Frequencies, Gestört aber geil und Marshmallow. Passend zu ihrem Namen und ihrer Heimat Hamburg zeigt das Logo von Neptunica ein großes N in einem Anker. Das Lied What If beschäftigt sich mit den Was-wäre-wenn-Fragen, die wir uns manchmal stellen. Und eine ist dabei ganz präsent. Was wäre, wenn wir es einfach ausprobieren und herausfinden?

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1: Einen Affenzahn drauf haben. Der arme Affe, er muss ja oft für Redewendungen herhalten. Jetzt also sein Zahn. Aber in diesem Fall ist es eigentlich ein anderer Zahn. Und zwar der eines Zahnrads. Das hilft, die Geschwindigkeit zu regeln. Zum Beispiel von einer Dampflokomotive. Hier kommt die Redewendung, einen Zahn zulegen ins Spiel. Wenn man mit dem Zahnrad einen Zahn weiterschaltet, dann fährt die Lokomotive schneller. Und der Affe wird halt gern benutzt, um alles schneller und heftiger erscheinen zu lassen. Deswegen hat die Lokomotive bei hoher Geschwindigkeit eben einen Affenzahn drauf. Hihihi.
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1: Mit einem lachenden und einem weinenden Auge. Diese Redewendung stammt

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1: Bad Chief liefert uns den Groove, hat aber auch eine spannende Botschaft. Im Song Monster geht es darum, genauer hinzuschauen und Menschen nicht nur nach dem ersten Eindruck zu beurteilen. Bad Chief erzählt von der Neugier auf das, was hinter einer Fassade steckt und von dem Wunsch, sein echtes Ich zu zeigen. Für das Musikvideo hat sich Bad Chief niemand geringeren als Maxton Hall-Star Harriet Herbig-Matten, aka Ruby Bell, an seine Seite geholt.

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1: Ein Junge kommt zu seinem Freund und sagt: Ich habe heute einen 50-Euro-Schein auf der Straße gefunden, der war aber gefälscht. Fragt der Freund: Wie hast du es rausgefunden? Sagt der Junge: Er war lila und hatte eine Null zu viel.
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1: Kennt ihr dieses Gefühl, wenn gerade irgendwie alles gleichzeitig passiert? Schule, Hobby, Erwartungen und man sich einfach mal einen Moment wünscht, in dem der Kopf leise wird. Genau dieses Gefühl hat Sero in seinem ersten Song eingefangen. Bevor Sero sich der Musik gewidmet hat, spielte er Basketball in der Oberliga für die Uni Riesen. Jetzt singt der 19-Jährige in Wie man tanzt von der Sehnsucht nach Leichtigkeit und von Menschen, die es schaffen, dass man den ganzen Stress für einen Augenblick vergisst.

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1: Das ärgert dich.
2: Ich finde es nicht so toll, dass es Kriegsspiele gibt. Da kann man jetzt auch ziemlich schnell Albträume kriegen, wenn man das öfters spielt.
3: Mein Bruder, der hat eine Klassenarbeit geschrieben und da ist er ein Punkt an der 1 vorbei und das ärgert mich dann auch.
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1: Die nächste Dua Lipa kommt vielleicht aus Österreich und sie heißt Stella Maria. Diese Lady hat mit 10 Jahren schon die Musik für sich entdeckt. Das Singen hat ihr nämlich dabei geholfen, ihre Asthmaerkrankung zu bewältigen und ist ganz schnell zu ihrer großen Leidenschaft geworden. Mit mittlerweile 16 schreibt sie Songs über persönliche Erlebnisse und auch mal schwierige Gefühle und Erfahrungen. Trotzdem klingt ihr neuer Song Following You nach Wassereis, nach Tanzeinlagen unter der Disco.

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1: So schützt sich die Umwelt.
2: Ich denke, dass man die Umwelt retten kann, indem man, wenn man Obst oder Gemüse kaufen möchte, dann nicht die Plastiktüten benutzt.
3: Beim Einkauf nach Hause tragen haben wir Rucksäcke und Tüten, die wir wiederverwenden können.
4: Dass man zum Abwischen halt auch manchmal einfach Stofftücher nimmt und nicht immer jedes Mal ein neues Papiertuch.
5: Ich habe von einer Freundin gehört, dass sie in so einen Öko-Laden geht, wo halt nichts mit Plastik ist, ohne Verpackung.
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1: 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Das ist aber schön, mein Schatz. Warum denn nicht? 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
1: Bella Kay ist gerade total gefragt. Die Singer-Songwriterin aus Texas ist erst 20 Jahre alt und schon richtig erfolgreich. Sie hat vor kurzem neue Songs veröffentlicht und darf sogar als Voract bei großen Stars wie Gracie Abrams und Noah Kahan auftreten. Ziemlich cool. In ihrem Song Stop geht es darum, auf sich selbst zu hören, Grenzen zu setzen und auch mal Stopp zu sagen.

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2: Das ist mir peinlich.
3: Meine Mama, die war auf dem Schulhof und hat mich abgeholt aus dem Hort in der Grundschule. Und dann hat sie mit mir so ein bisschen geredet, als wäre ich ein ganz kleines Kind. Und das fand ich ein bisschen peinlich vor den anderen Schülern.
4: Mein Papa, der hört halt klassische Musik und da singt er halt auch auf der Straße. Das ist halt auch ein bisschen peinlich.
5: Wenn die Freunde ein bisschen Mist bauen und man von den Eltern abgeholt wird. 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
1: Eli Oaks und Lavinia sind BFFs. Eli Oaks ist ein ganz sympathischer österreichischer DJ, der jetzt in Berlin lebt und da total mit der Sängerin Lavinia gebondet hat. Es folgt also ein weiterer gemeinsamer Song namens Reasons, der uns totales Sommerfeeling liefert. Und Lavinia hat uns im Interview erzählt, dass es darum geht, einfach den Moment zu genießen.
2: Im Kern geht es darum, sich frei zu fühlen, spontan zu sein und einfach das Leben zu feiern. Der Song hat für mich so eine Alles-ist-möglich-Energie.

0: am Versöhnen?
1: Also schön am Versöhnen finde ich, wenn man sieht, dass der andere auch glücklich ist und wieder froh ist und weiß, dass der Streit jetzt vorbei ist.
2: Dass man zum Beispiel auch aus den Fehlern, die man gemacht hat, lernt und dann wächst man halt noch mehr zusammen mit dieser Versöhnung.
3: Wenn man sich wieder verträgt, was zum Glück bei mir immer ziemlich schnell passiert, dann fühlt es sich richtig gut an, weil man halt wieder befreundet ist und dann lacht man auch darüber, wie man sich eben so gestritten hat.
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1: Fragt Meier seinen Sohn: Hast du an den Hund gedacht? Ja. Und hast du ihn gefüttert? Nein. Aber was hast du dann gemacht? An den Hund gedacht.
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1: Nina Caroline lässt sich inspirieren. Over Again ist entstanden, nachdem die Berliner Sängerin mit ihren Freundinnen über Dates gesprochen hat. Und viele waren dabei ziemlich enttäuscht. Es geht darum, dass man sich oft zu viele Hoffnungen macht und dann doch merkt, war wohl nichts. Trotzdem ist ein richtig chilliges Lied draus geworden, zum Träumen, Entspannen und Sommertage genießen.
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1: Es gibt eine neue Stimme aus Großbritannien, die ihr unbedingt kennen solltet. Sie gehört Jack Dean. Geboren und aufgewachsen ist er in der malerischen Grafschaft Somerset im Südwesten Englands und hatte da viel Zeit an seinem Sound zu feilen. Anfangs noch durch Coverversionen und nach mit eigenen Melodie- und Textideen. Mittlerweile macht Jack Vollzeit Musik und das mit Partnerin, Freunden und Familie unter einen Hut zu kriegen, ist nicht immer ganz so easy. Deswegen bittet er seine Liebsten im Song Mercy, ein bisschen Nachsicht mit ihm zu haben.

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2: Meine Eltern, die kaufen halt auch sehr oft Sachen ein, die Fairtrade sind. 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
1: Bad Moms J geht wieder auf Tour und bringt ihr neues Album Haus im Meer mit. Darauf ist auch ihr Song OMG. In dem Lied rappt sie mit viel Energie darüber, an sich selbst zu glauben und das Leben zu genießen. Die Rapperin zeigt damit, dass man nach einer Pause mit frischem Mut und neuen Ideen richtig durchstarten kann.

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2: Ja, was denn?
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2: Auf den jetzt?
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1: Olivia Rodrigo ist verknallt. Zumindest channelt sie dieses Gefühl in ihrem neuen Lied Stupid Song. Jemanden so richtig toll zu finden und nur noch an diese Person denken zu können. Diese Aufregung sollen wir mit ihr teilen, wenn wir den hören. Olivia hat uns im Interview erzählt, dass der Stupid Song entstand, als sie morgens bei Sonnenaufgang durch New York spaziert ist, weil sie nicht schlafen konnte. Wie cool klingt das bitte?

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2: Während des Streits, wenn der nicht geklärt ist, hat man so wie eine Last, sag ich mal. Und sobald man sich dann verträgt und drüber geredet hat, ist die dann, finde ich, weg.
3: Das Schöne am Versöhnen ist auch, dass man merkt, dass man gerne zusammen ist.
4: Wenn man sich mit einem Haustier versöhnt, man kann es dann streicheln und vielleicht so ein bisschen geborgen halten. Und dann merkt man auch, dass es dich dann wieder sicherer fühlt und einem vertraut.
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1: Hey, super, dass ihr dabei seid und ihr seid auch genau richtig bei der Sendung, ja, die richtig schön hinter die Kulissen des Musikbusiness schaut. Wir gucken mal, warum Bands eigentlich so klingen, wie sie klingen. Was Künstlerinnen und Künstler auf ihrer privaten Playlist zu hören. Wir hören einfach zusammen gute Musik und ich erkläre euch nebenbei noch, was diese gute Musik so ausmacht. Und das mache ich nicht alleine, das mache ich in dieser Sendung mit einem ganz besonderen Gast, nämlich mit Mario Novembre ganz persönlich. Ihr kennt ihn vielleicht aus dem MDR-Tweens-Programm schon mit Shani will allein sein. Genau der Typ, ja, und der hat viel mehr drauf als diesen einen Song. Das wird er uns alles hier in Ruhe erklären. Außerdem erklärt euch mein Kollege Ramon, wer Legende Herbert Grönemeyer so ist und warum man den kennen muss. Wir schauen mal, was Levin Geiger auf seiner privaten Playlist so alles draufstehen hat. Wir hören natürlich unheimlich viel Musik zusammen. Der nächste Song ist ein Lieblingssong von mir, von Ray Dalton. Ja, das Ding geht einfach so gut rein und ist ein so guter Ohrwurm. Mein Gott, Do It Again. Und damit geht's los. Wir hören uns gleich.

0: Back for You von Levin Geiger habt ihr gerade gehört, hier bei den MDR Pop-Tweens. Und der Typ hat wirklich schon eine Menge hinter sich, mit seinen gerade mal Anfang 20, seine Karriere in der Kurzfassung. Mit 5 lernt er Schlagzeug, mit 8 fängt er an Klavier zu spielen und auf dem Instrument wird er super schnell super gut. Levin gewinnt sogar mehrfach den bundesweiten Musikwettbewerb Jugend musiziert. Als Teenager nimmt er dann bei der Kika Casting Show Dein Song teil, kennt ihr, schafft dort sogar 2x ins Finale und seitdem gilt er auch im Pop als einer der größten Talente hierzulande. Er kennt ihn vielleicht auch so von seinen TikToks, da covert er nämlich regelmäßig aktuelle Superhits. Levin kennt sich also im Pop bestens aus, umso interessanter also die Frage, was bei ihm so auf seiner ganz privaten Playlist läuft. Bin ich mal sehr gespannt. Los geht's.
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2: Hi, ich bin Levin Geiger und ihr hört MDR Tweens.
1: Was ist dein aktueller Lieblingssong?
2: Kill Bill ist auf jeden Fall mein Favorit. Einfach sehr fresh und guter Text, voll auf die Fresse.
1: Welcher ist der beste je geschriebene Song?
2: Das ist echt schwer. Ich nehme jetzt einfach einen alten Klassiker, Don't Stop Me Now von Queen. Einfach auch extrem positive Vibes, was ich liebe. Einfach super schlau komponiert. Einfach, aber irgendwie doch kompliziert. Ja, ist immer noch aktuell. Also wenn, egal wem du es zeigst, findet es gut.
1: Welcher Song bringt dich zum Weinen?
2: Ghost von Justin Bieber. Trauriger Text, geht auch um jemanden, der verstorben ist. Gut gemacht.
1: Welches Lied soll bei deiner Hochzeit laufen?
2: Ich würde wahrscheinlich sagen Fireflies von Owl City.
1: Zu welchem Song machst du deine Bude sauber?
2: Putzen probiere ich generell zu vermeiden. Aber wenn ich putze, dann würde ich sagen, irgendein Gute-Laune-Song muss sein beim Putzen, weil der sonst ist es zu langweilig. Von daher würde ich mich jetzt entscheiden für Peaches von Justin Bieber. 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

0: Wenn du dir jetzt ein Lied wünschen könntest, welches wäre das?
1: Ein Lied darf ich mir jetzt wünschen? Oh, das ist cool. Mach mal Better von Khaled. Hätte ich einfach gerade Bock drauf zu hören.
2: Na, wenn der Levent Geiger da jetzt einfach Bock drauf hat, dann spielen wir den Track natürlich gern. Ihr hört seinen Wunschsong Better von Khalid hier bei den MDR Pop-Tweets. Viel Spaß!

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0: Wann ist ein Mann, fragt in dem Song Lost Boy Lino aus Stuttgart, den Song, den wir eben gerade gehört haben. Hier sind die MDR Pop-Tweens. Die Frage ist aber alles andere als neu, denn das hat sich vor rund 40 Jahren auch schon ein deutscher Musiker namens Herbert Grönemeyer gefragt. Männer war damals ein Riesenhit und so klang das, hört mal.
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0: Ja, 1984 wurde Männer zum großen Durchbruch für den Musiker aus Bochum. Und seitdem wurde eigentlich alles, was Herbert Grönemeyer gemacht hat, zum Riesenerfolg. Er hat bei seinen Konzerten mehr Stadien ausverkauft als der FC Bayern München. Eines seiner Alben ist sogar das erfolgreichste deutsche Popalbum aller Zeiten. Kurz, dieser Herbert Grönemeyer mit der markanten Nuschelstimme ist eine Pop-Legende. Und mein Kollege Ramon stellt euch die Legende Grönemeyer jetzt vor.
2: Sie mag Musik auf.
3: Wenn man ganz ehrlich ist, dann ist das, was der Herbert Grönemeyer da mit seiner Stimme macht, gar kein richtiger Gesang. Im Sinne dessen, was man eine richtig gute, saubere, klare Singstimme meint. Grönemeyer presst stattdessen und er vernuschelt vieles. Manche sagen, er habe eine Knödelstimme. Und trotzdem ist es vor allem diese Art zu singen, die Grönemeyer so einzigartig macht. Herbert selbst sagt übrigens von sich, er sei kein guter Sänger.
4: Ich wollte nie Sänger werden. Hab nie darüber nachgedacht, dass ich jemals erfolgreicher Sänger werden könnte. Weil das habe ich sowieso gemacht. Das war für mich so normal wie Zähne putzen oder Brot schmieren. Aber Fußballer wollte ich unbedingt werden.
3: Der Fußball sollte in seinem Leben auch noch eine große Rolle spielen, aber erstmal von Anfang an. Herbert Arthur Wiglef Klamor Grönemeyer, wie er mit vollem Namen heißt, wird 1956 in Göttingen geboren. Als er gerade anfängt zu laufen, zieht er mit seiner Familie in die Stadt, der er musikalisch später ein gewaltiges Denkmal setzen wird.
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3: In Bochum im Ruhrgebiet kommt der kleine Herbert Grönemeyer früh zur Musik.
4: Ich hatte mit 6 Jahren eine Ukulele und da ich so ein energischer Typ bin, habe ich ununterbrochen auf dem Ding rumgeschrubbt.
3: Doch bevor er als Musiker den großen Durchbruch schafft, arbeitet Grönemeyer in seiner Heimatstadt Bochum lange Zeit am Theater. Als Schauspieler dreht er unter anderem auch den Filmklassiker Das Boot über die Crew eines U-Boots während des Zweiten Weltkriegs. Seine musikalische Karriere hingegen kommt eher langsam in die Gänge. Auch sein Lied über die Currywurst wollten damals Anfang der 1980er Jahre nicht viele Leute hören.
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3: Aber im Jahr 1984 sollte sich für den Musiker Herbert Grönemeyer schlagartig alles ändern. Sein bereits 5. Album 4630 Bochum geht komplett durch die Decke und wird das erfolgreichste Album des Jahres in Deutschland. Noch heute gelten die Hälfte der Lieder von Bochum als absolute Popklassiker.
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0: Von da an ist Grönemeyer ein absoluter Superstar, der von Platte zu Platte noch erfolgreicher wird. Im Jahr 1991 spielt er in Berlin vor über 100.000 Menschen das größte Konzert, das je ein deutscher Musiker gespielt hat. Ja. 1998 jedoch schlägt das Schicksal hart zu. Innerhalb weniger Tage verliert Herbert Grönemeyer erst seinen Bruder Wilhelm und dann seine Ehefrau, die Schauspielerin Anna Henkel-Grönemeyer, die an Brustkrebs stirbt. Besonders der Verlust seiner geliebten Anna wirft Grönemeyer komplett aus der Bahn und er zieht sich für mehrere Jahre aus der Öffentlichkeit zurück. 2002 folgt dann das triumphale Comeback.
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0: In dem Lied Mensch schreibt sich Grönemeyer den Schmerz über den Verlust seiner Frau von der Seele. Der Song wird sein bis dahin größter Hit. Das gleichnamige Album ist das bis heute meistverkaufte Album eines deutschen Musikers überhaupt. 2006 nimmt Herbert Grönemeyer mit Zeit, dass sich was dreht, den offiziellen Song der Fußballweltmeisterschaft in Deutschland auf, die dann später zum Sommermärchen werden sollte. Spätestens in diesem Lied konnte Herbert Grönemeyer endlich seine Liebe zum Fußball musikalisch umsetzen. Apropos Fußball, in seiner Heimatstadt Bochum spielen sie noch heute seinen Hit vor jedem Heimspiel seines Lieblingsvereins VfL. Herbert Grönemeyer war, ist und bleibt eine absolute Ausnahmeerscheinung. Auch weil er mit Haltung Stellung bezieht, so wie 2015, als er sich beim Konzert Offen und Bunt in Dresden gegen Rassismus und Fremdenfeindlichkeit engagiert. Im Frühjahr 2023 erschien Grönemeyers insgesamt 17. Album Das ist los, mit dem er erstmals nach fast 30 Jahren nur in Anführungszeichen auf Platz 2 der Charts landete. Herbert wird es verkraften können.
2: Krass, 40 Jahre so super erfolgreich zu sein. Man muss vor diesem Musiker, Künstler und auch Menschen Herbert Grönemeyer wirklich einfach den Hut ziehen. Von der Poplegende Herbert Grönemeyer hört ihr jetzt auch noch einen seiner vielen, vielen Hits, wie wir das natürlich immer machen hier bei den Pop-Queens. Und zwar das Lied, das er 2002 nach dem Tod seines Bruders und seiner Frau geschrieben hat. Ja, und das zum größten Hit seiner Karriere wurde. Ein Song, dessen Text auch heute noch wirklich zu Tränen rührt und auch inspiriert. Mensch von Herbert Grönemeyer hört ihr jetzt hier bei den MDR Pop-Tweets. Und bitte.

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1: Ihr seid bei den MDR Pop-Tweens und bei uns gehört natürlich ein gutes Interview mit einer Künstlerin, einem Künstler, einer Band oder einem Musikprojekt in jedem Fall dazu. Und in diesem Fall spreche ich mit ihm hier.

0: Mario November, ihr kennt ihn schon aus der MDR Tweens Live-Playlist. Und wir fühlen ihm jetzt mal so richtig auf den Zahn, wie er überhaupt Musiker geworden ist, wie es ihm geht und wie sein Sound in Zukunft klingen wird. Das alles jetzt geht los.
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0: So Mario, schön, dass du da bist. Wir brauchen erstmal eine Kurzbeschreibung deiner Mucke, bitte. Beschreib doch mal deine Musik in wenigen Worten oder in einem Satz.
2: Mittlerweile sehr trompetig und ich glaube ausgefallen.
0: Mario, wir müssen uns mal kurz ein bisschen in die Zeit zurückbeamen. Wann ging es bei dir mit der Musik richtig los?
2: Sagen wir karrieremäßig mache ich das Ganze jetzt schon jetzt so richtig. Ja, mit so 16 habe ich so meine ersten Songs geschrieben, Gitarre angefangen zu lernen, so Klavier, ein bisschen rumgetrallert, also jungen Teenie-Alter.
0: Okay, Mario, wir haben uns tatsächlich schon mal gesprochen und zwar für eine frühere Pop-Tweens-Sendung im Jahr 2019, habe ich extra nochmal nachgeschaut. 2019, was ist seitdem bei dir passiert?
2: Seit 2019, ey, da ist ja alles rausgekommen. Das ist ja krass, da ist ja danach sogar erst Alleinsein rausgekommen, realisiert.
3: Ja.
2: Nach Corona oder in Corona, also war für mich eine unglaubliche Zeit. So, das war klar, für viele war das eine super schlimme Zeit. Ich will es auch gar nicht so auffassen, aber ja, ich habe mich, muss ich sagen, so als Künstler in der Corona-Zeit so richtig gefunden. Klar, weil ich hatte sehr, sehr viel Zeit, mich mit mir selber auseinanderzusetzen. Ich war viel im Studio. Ich habe viele Songs irgendwie so eingesungen. Und ja, wir haben eine Menge Songs released. Ich habe mich als Musiker ein bisschen mehr platziert. Und ich würde sagen, also der Traum ist noch nicht ganz aufgegangen. Ich bin noch nicht da, wo ich unbedingt sein will. Aber ich bin auf einem sehr guten Weg.
0: Okay, ich fasse nochmal kurz zusammen. Seit 2019 hat sich quasi deine gesamte Karriere ausgebaut. Als du damals bei uns warst, warst du noch ein absoluter Newcomer. Jetzt schon etwas gefestigter. Trotzdem habe ich mal ein bisschen geguckt und mal über deine sämtlichen Social-Media-Profile gescrollt. Und man erkennt schon, da hast du dich ein bisschen verändert. Du hast jetzt zum Beispiel pink gefärbte Haare vorne. Ist das wichtig für einen Musiker, so ein Erkennungsmerkmal zu haben?
2: Ich finde schon, dass es generell wichtig ist, dass man Künstler wiederkennt. Es muss jetzt nicht unbedingt vom Aussehen sein, so wenn die Stimme ja krass genug ist, dann braucht man auch keine pinken Haare. So. Nee, aber mir hat es irgendwie gefallen. Ich hatte Lust auf was anderes, weil ich war jahrelang, war ich irgendwie die ganze Zeit braun und ich dachte mir so, ey, ich wäre mal wieder gern so ausgeflippt wie in meiner Kindheit, weil in meiner Kindheit habe ich mir auch immer blaue Haare gemacht, rote Haare, so Hauptsache irgendwas draufgeklatscht. Und ja, und dann dachte ich mir auch im gleichen Zuge, ey, warum nicht? Das ist natürlich ein krasses Wiedererkennungswert. Man sieht mich irgendwie aus 5 Kilometern, irgendwie aus jeder Crowd raus. So.
0: Das stimmt auf jeden Fall. Wenn ihr mal Bilder seht von Mario November, er ist der Typ mit den pinken Haaren und der guten Musik. Die hören wir nämlich jetzt. Der Song hier ist quasi ein Standard in der MDR Tweens Playlist, aber wir hören ihn trotzdem nochmal. Einfach, weil er gut ist und weil er sehr, sehr, sehr, sehr viele Klicks im Netz auch hat. Allein sein Mario November, du bist gleich nochmal da und wir reden weiter über deine musikalische Zukunft und was dich ausmacht. Bis gleich.

0: Allein sein heißt der Song. Der Sänger heißt Mario Novembre. Ihr seid bei den MDR Pop Tweens und ich bin Philipp. Haben wir das alles schon mal geklärt, ja? Mario Novembre, den kennt ihr von Tweens hier. Den haben wir ganz oft, den spielen wir quasi sehr, sehr häufig. Und natürlich ist er auch bei den Pop Tweens hier dabei und steht im Interview Rede und Antwort. Es geht direkt weiter. Mario, wolltest du eigentlich schon immer so Musiker werden? War das immer schon dein Traumjob oder... Bei ganz vielen Kindern ist es ja Lokomotivführer, Arzt, Polizist. War es bei dir immer der Musiker? Und wie ging es dann alles los?
1: Also Musik habe ich, wie gesagt, schon immer gemacht. Allerdings seit Kind an nicht mein größter Traum. Ich wollte eigentlich, als kleiner Junge, wollte ich immer Fußballer werden. Es gab auch nichts, was an Fußball so vorbeikommt. Ich war auch begnadeter Fußballer, bis ich, so 15 Jahre alt war ungefähr. Und aber Musik habe ich immer so nebenbei gemacht, natürlich immer so hobbymäßig, immer so ein bisschen rumgetrallert, vor mich hingesungen unter der Dusche und wie man es halt so macht. Und dann kam ich halt irgendwann an den Punkt, wo ich halt auf einmal viel, viel mehr Musik gemacht habe, wo es mir auch einfach mehr Spaß gemacht hat so. Und es wurde halt so ernst. Und es hat halt auch Maße angenommen, wo ich dann gesagt habe, ey, das könnte vielleicht sogar jobtechnisch einfach hinhauen. Ich sehe, ich verdiene hier ein paar Euro daran, so, warum das nicht einfach mal so ein bisschen ernster nehmen? Und das hat mir ein bisschen zu viel Zeit aufgefressen, wo ich dann die schmerzhafte Entscheidung machen musste, mit Fußball leider aufzuhören, weil ich an Wochenenden zu spielen aufkreuzen konnte. Und ja, das fand ich ein bisschen blöd und deshalb habe ich dann gesagt, komm, ich setze alles auf eine Karte, ich höre auf mit Fußball spielen, ich verlasse auch meine armen Freunde dafür im Verein und dann ziehe ich jetzt meinen Traum durch und werde Musiker und stehe hier.
0: Okay, die Sportkarriere also zugunsten der Musikkarriere fallen gelassen. Mario, jetzt bist du hauptberuflich Sänger. Wie entsteht denn bei dir überhaupt Musik? Ist das wirklich deine Arbeit? Also setzt du dich daran wie andere Leute an die Werkbank oder ist es eher so spontan, wenn dir Songideen kommen?
1: Tatsächlich relativ spontan. Also ich mache Musik nie auf, nie auf Krampf, so nie auf... Also klar, man hat mal Sessions ausgemacht, so man geht ins Studio zusammen, man trifft sich mit Produzenten oder auch einem anderen Songwriter, dann ist man meistens so, ja, zu zweit auf jeden Fall oder zu dritt. Aber im Voraus habe ich eigentlich schon zu 80% der Fälle so eine grobe Idee oder auf jeden Fall eine Richtung, in die wir so gehen könnten, auf die ich gerade Bock habe oder nach der ich mich so fühle. Natürlich, das kann auch spontan sehr schnell umschwanken so. Und wenn man die Idee, im Studio zum Beispiel nicht fühlt, dann sagt man, ey, komm, wir machen einfach das oder man schaut einfach, wo es hingeht. Deshalb, Musik ist wirklich einfach Vibe, fühlen, was sagt dein Herz, worauf hast du Bock? Und ja, dann macht man.
0: Ja, und eins kann man hier so ein bisschen in unserer Interview-Bestandsaufnahme auf jeden Fall festhalten. Seit 2019 hast du auf jeden Fall deinen Sound mehr gefunden. Jetzt bleibt mir natürlich noch die Frage, Mario, wo siehst du dich denn so in 5 Jahren? Hau mal raus, guck mal in die Glaskugel.
1: Ja, der Mario November in 5 Jahren. Ich glaube, ich werde nach wie vor immer versuchen, ausgefallen zu sein, so ein bisschen vom Sound auch anders, auch Dinge mal zu probieren, die sich vielleicht keiner traut, auch wenn es vielleicht... anfangs schwer ist und die Leute es vielleicht nicht ganz verstehen, diese Richtung, die man macht, aber ich finde so, diese Musik hat seine Daseinsberechtigung, früher oder später wird sich das auf jeden Fall sehr auszahlen, dass man so seiner eigenen Linie treu bleibt.
0: Okay, auf jeden Fall super, dass du dabei warst. Wir hören jetzt Musik von Mario November. Natürlich, wie sollte das auch anders sein hier bei den MDR Pop Tweens? Das ist Lieb ich. Ich sag vielen Dank, Mario.
1: Vielen, vielen Dank.
0: Und ja, ich würde mal sagen, macht mal laut.

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2: Und jetzt kommen wir zu den Jungs von BTS, beziehungsweise nur einem Jungen von BTS. Denn, ihr habt es vielleicht schon mitbekommen, BTS, die müssen einen Schritt kürzer treten. In Südkorea, das ist Land, wo sie herkommen, da müssen alle zum Wehrdienst. Ja, das ist bei uns in Deutschland nicht mehr so, da gibt es diese Pflicht nicht mehr. Aber in Südkorea müssen alle jungen Männer zum Wehrdienst antreten. So auch BTS, ja, wenn sie ein bestimmtes Alter überschritten haben. Bei BTS wurde das jetzt schon herausgezögert. Jetzt müssen sie aber alle antreten und sozusagen ihre Grundausbildung absolvieren und deswegen kann es die Band nicht weitergeben. Das ist zumindest der aktuelle Stand. Darum gut, dass Sänger Jungkook solo einen Song gemacht hat und sich für eine Solokarriere entschieden hat. 3D, hören wir jetzt mal rein. So klingt der Song.

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1: 3D hier bei den MDR Pop Tweens mit Philipp. Und kurz vor Schluss erzähle ich euch noch eine schöne kleine Geschichte von einem ganz jungen Künstler aus den USA, der Musik macht, wie sie in den 50er Jahren angesagt war. Wir haben hier bei den Pop-Tweens ja schon ganz oft über früher gesprochen. Wir sprechen ganz oft über alte Musik, wir stellen euch aber auch neue Musik vor. Und das, was wir jetzt gleich hören, ist eine wunderbare Mischung aus beidem. Also, Steven Sanchez ist 23 Jahre alt, kommt aus Sacramento in Kalifornien in den USA und man könnte jetzt meinen, der macht Musik, die ja mit Rap oder mit Hip-Hop oder ein bisschen Beats drunter oder er remixt irgendwas. Nein, Steven Sanchez macht Musik, wie sie vor schon 50, 60 Jahren gemacht wurde. Ja, oder noch länger. Er hat sich nämlich die dicken alten Schallplatten wahrscheinlich seiner Urgroßeltern ganz genau angehört und hat sich bei so legendären Sängern wie dem US-amerikanischen Gitarristen und Songschreiber Buddy Holly, der wirklich ein großer Star war, oder auch von Elvis Presley viele Sachen abgeguckt und hat diesen Sound aus den 50ern ins Jahr 2023 in die Neuzeit, in die Moderne sozusagen rüber gerettet. Da, sowas mag ich wirklich. Und der nächste Song ist ein bisschen romantisch-schmalziger Song, aber er passt gut für ein Sendungsende. Until I Found You, ganz im Stil der 50er Jahre. Das ist Steven Sanchez hier bei den MDR Pop-Tweens. Und damit sage ich auch schon wieder, danke fürs Zuhören. Es war toll, dass ihr dabei wart und mit mir zusammen in die Welt der Musik eingetaucht seid. Bis zum nächsten Mal. Jetzt Radiobühne frei für diesen tollen Song. Ja.

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1: 1999 sind ganz modebewusst unterwegs. In Peeptoe geht es um Freunde, gute Stimmung, Fotos mit Blitzlicht und das Gefühl, gemeinsam unterwegs zu sein und einfach Spaß zu haben. Die Rap-Crew aus Dresden packt jede Menge Leichtigkeit in den Song und lässt uns an ihren Sommerabenteuern teilhaben. Peeptoes sind übrigens diese hochhackigen Schuhe mit Loch vorne, wo die Zehen rausgucken.
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1: Manchmal braucht man gar keinen Urlaub, um sich wie im Sommer zu fühlen. Ein guter Song kann das auch schaffen. Genau so einen haben Benny Blanco, Selena Gomez und Becky G gemeinsam gemacht. Teo Vido bringt mit seinem fröhlichen Latin-Pop-Sound sofort gute Laune und macht richtig Lust auf Sonne, Eis und Tanzen. Der Song gibt uns außerdem ein Gefühl für Benny Blancos neues Album, Hermoso.

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1: Normal fühlt sich das Leben von BTS wahrscheinlich schon lange nicht mehr an. Nach 4 Jahren Pause sind die 7 Musiker aus Südkorea endlich zurück und zeigen einmal mehr, warum sie Fans auf der ganzen Welt begeistern. Ihr neuer Track Normal erzählt davon, wie aufregend, aber manchmal auch ganz schön anstrengend das Leben im Rampenlicht sein kann. Trotzdem bleiben BTS ihren Träumen treu und halten als Team fest zusammen.

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1: Sahide macht sich zu ihrem Geburtstag einfach selbst ein Geschenk, und zwar einen neuen Song. Der heißt Sweet 16. Der Track hat einen coolen Dance-Pop-Beat, zu dem die Berlinerin locker rappt und jede Menge Party-Vibes versprüht. In Sweet 16 geht's um Geburtstag feiern, Blitzlichter, die ersten großen Freiheiten und das glitzernde Leben wie ein echtes It-Girl.

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1: Nach ihren bisherigen eher ruhigen Songs zeigt Anaïs jetzt eine neue Seite. Ihr neuer Song klingt nach Sommerferien, guter Laune und dem Gefühl, einfach das zu machen, worauf man Lust hat. In Ciao Baby singt sie von spannenden Tagen, spontanen Ideen und davon, sich nicht ständig Gedanken darüber zu machen, was passieren könnte. Ein echter Gute-Laune-Soundtrack zum Mitsingen, Tanzen und Lauter drehen.

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1: Lea zeigt mit Chemie eine neue, frechere Seite von sich, aber es geht trotzdem voll ums Gefühl. Im Song geht es um eine Person, die man einfach nicht vergessen kann, auch wenn man weiß, dass es schwierig wird. Man schreibt Nachrichten, die man vielleicht lieber nicht schicken sollte und erlebt Momente, die einen total durcheinander bringen. Der Sound ist cooler Pop, locker und richtig nah dran am echten Leben.
2: Hi.

Gracie Abrams macht gute Laune mit tiefgründigen Themen in Look at My Life. In ihrem neuen Song singt die Amerikanerin darüber, wie wichtig es ist, auf sich selbst zu achten, wenn einem alles ein bisschen zu viel wird. Gracie zeigt damit, dass auch berühmte Menschen mal schwierige Phasen haben können. Und genau das macht ihre Songs für viele so besonders. Sie wirken ehrlich und erzählen Geschichten aus dem echten Leben. Den Song findet ihr auch auf ihrem neuen Album Daughter from Hell.

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1: Robin Schulz feiert die besseren Zeiten. Zusammen mit der griechisch-amerikanischen Sängerin Barbs hat sich Robin an einen Song über Höhen und Tiefen im Leben gemacht. Es gibt halt immer mal Zeiten, die sind stressig oder man hat Streit, aber umso schöner sind die Zeiten, in denen eigentlich nur noch ein Wassereis in unseren Händen fehlt und dann wäre die Welt perfekt. Und genau die feiern wir mit Better Times und fetten Beats, zu denen wir gemeinsam tanzen können.
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0: Schulz. 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
1: Santa würde die Kinderradionacht am liebsten jeden Tag feiern. 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
1: Bei Young Pep werden gerade alle Träume wahr. Der Leipziger Rapper ist schon seit Jahren Fan von Kid Capri aus Bremen und hat seine Musik oft gehört. Jetzt haben sie einfach einen gemeinsamen Song. Wie es dazu gekommen ist, erzählt Young Pep in Ganz oben. Kid Capri spricht darüber, dass es in der Musik manchmal sehr schnell geht und viel Druck entstehen kann. Und dass nicht immer alles echt wirkt.

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1: So, dann wollen wir mal. Angriff aufs Zwerchfell. Papa hat neue Witze. Schnallt euch an. Woo!

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1: Kennt ihr dieses Gefühl, wenn gerade irgendwie alles gleichzeitig passiert? Schule, Hobby, Erwartungen und man sich einfach mal einen Moment wünscht, in dem der Kopf leise wird. Genau dieses Gefühl hat Sero in seinem ersten Song eingefangen. Bevor Sero sich der Musik gewidmet hat, spielte er Basketball in der Oberliga für die Uni Riesen. Jetzt singt der 19-Jährige in Wie man tanzt von der Sehnsucht nach Leichtigkeit und von Menschen, die es schaffen, dass man den ganzen Stress für einen Augenblick vergisst.

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2: Leonie und Marcus and Martinez wollen uns tanzen sehen. Die norwegischen Zwillingsbrüder sind mittlerweile richtig erwachsen geworden und bereit, das Nachtleben auf den Kopf zu stellen. Zusammen mit Leonie träumen sie in ihrem Song Moonlight davon, die ganze Nacht im Mondlicht durchzutanzen. Für das Coverfoto sind sie sogar auf ein Berliner Dach geklettert, mit einem riesigen Mond im Hintergrund. Aber ich sag's euch, die Sonne eignet sich auch ganz hervorragend als Disco-Kugel.
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1: Die nächste Dua Lipa kommt vielleicht aus Österreich und sie heißt Stella Maria. Diese Lady hat mit 10 Jahren schon die Musik für sich entdeckt. Das Singen hat ihr nämlich dabei geholfen, ihre Asthmaerkrankung zu bewältigen und ist ganz schnell zu ihrer großen Leidenschaft geworden. Mit mittlerweile 16 schreibt sie Songs über persönliche Erlebnisse und auch mal schwierige Gefühle und Erfahrungen. Trotzdem klingt ihr neuer Song Following You nach Wassereis, nach Tanzeinlagen unter der Disco-Kugel und Freiheit.

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1: Benno feiert in seinem Song das Gefühl von Sommer mit viel Spaß und tollen Erinnerungen. Dabei denkt der Rapper aus Löhne nicht nur an Eisessen oder Ferien, sondern an einen ganz bestimmten Sommer aus der Vergangenheit. In Sommer 2018 geht es um Zeit mit Freundinnen und Freunden und all die schönen Momente zusammen. Solche Tage bleiben oft noch lange im Kopf, weil sie einfach richtig besonders waren. Ein Song, der zeigt, wie wichtig Freundschaft und gemeinsame Erlebnisse sind.

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1: Bella Kay ist gerade total gefragt. Die Singer-Songwriterin aus Texas ist erst 20 Jahre alt und schon richtig erfolgreich. Sie hat vor kurzem neue Songs veröffentlicht und darf sogar als Voract bei großen Stars wie Gracie Abrams und Noah Kahan auftreten. Ziemlich cool. In ihrem Song Stop geht es darum, auf sich selbst zu hören, Grenzen zu setzen und auch mal Stopp zu sagen.

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1: Normal fühlt sich das Leben von BTS wahrscheinlich schon lange nicht mehr an. Nach 4 Jahren Pause sind die 7 Musiker aus Südkorea endlich zurück und zeigen einmal mehr, warum sie Fans auf der ganzen Welt begeistern. Ihr neuer Track Normal erzählt davon, wie aufregend, aber manchmal auch ganz schön anstrengend das Leben im Rampenlicht sein kann. Trotzdem bleiben BTS ihren Träumen treu und halten als Team fest.

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1: Lea zeigt mit Chemie eine neue, frechere Seite von sich, aber es geht trotzdem voll ums Gefühl. Im Song geht es um eine Person, die man einfach nicht vergessen kann, auch wenn man weiß, dass es schwierig wird. Man schreibt Nachrichten, die man vielleicht lieber nicht schicken sollte und erlebt Momente, die einen total durcheinander bringen. Der Sound ist cooler Pop, locker und richtig nah dran am echten Leben.

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1: Kamerad setzt die rosa-rote Brille ab. Durch die gucken wir, wenn wir jemanden so richtig gern haben. Da fallen uns die ganzen kleinen Macken meist nicht auf. Kamerad will aber lieber alle Facetten seiner Lieblingsmenschen erleben und singt genau darüber in Love Sober. So wie wir es von dem Wuppertaler kennen, ist das wieder ein Refrain, der nicht mehr aus dem Kopf geht. Sagt nicht, ich hätte euch nicht gewarnt.
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1: Auch wenn das K in K-Pop für Korea steht, ist die Musik so beliebt, dass sich mittlerweile auch Künstlerinnen und Künstler aus anderen Ländern am Genre versuchen. Besonders erfolgreich damit sind Cat's Eye aus Los Angeles, die sich als Global Girl Group mit Mitgliedern aus den USA, Philippinen, der Schweiz und Südkorea bezeichnen. In ihrem neuen Song Animals geht es darum, mutig zu sein, Spaß zu haben und einfach man selbst zu bleiben. Manchmal darf man eben einfach alle Sorgen vergessen und das Leben feiern.

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2: Manchmal braucht man gar keinen Urlaub, um sich wie im Sommer zu fühlen. Ein guter Song kann das auch schaffen. Genau so einen haben Benny Blanco, Selena Gomez und Becky G gemeinsam gemacht. Theo Vido bringt mit seinem fröhlichen Latin-Pop-Sound sofort gute Laune und macht richtig Lust auf Sonne, Eis und Tanzen. Der Song gibt uns außerdem ein Gefühl für Benny Blancos neues Album, Hermoso.

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1: Es gibt eine neue Stimme aus Großbritannien, die ihr unbedingt kennen solltet. Sie gehört Jack Dean. Geboren und aufgewachsen ist er in der malerischen Grafschaft Somerset im Südwesten Englands und hatte da viel Zeit an seinem Sound zu feilen. Anfangs noch durch Coverversionen und nach mit eigenen Melodie- und Textideen. Mittlerweile macht Jack Vollzeit Musik und das mit Partnerin, Freunden und Familie unter einen Hut zu kriegen, ist nicht immer ganz so easy. Deswegen bittet er seine Liebsten im Song Mercy, ein bisschen Nachsicht mit ihm zu haben.